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1: Das 3 Hour. An 1 Minute.
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1: Das ist 4 Uhr. An 3 Minuten.
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1: Das von der Wauer. An drei Minuten.
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0: Bom dia, são 11 horas.
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1: Das 2 Hour. An 2 Minuten.
2: 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Wie ist es wieder bei uns am Sendegebiet?
3: An der neuen Woche geht es ziemlich warm, aber das einfach nach wie vor zu viel Dröschen und Buschbrandgefahr klemmt.
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1: Das 3 Uhr. An 2 Minuten.
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2: Es wird mit einem 16-Hour und dann sind es nur 19-Hour.
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2: Das von der Wauer. An 1 Minute.
3: 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Wei erst wieder bei Eis am Sendegebiet.
4: An der neuen Woche geht es ziemlich warm, aber das einfach nach wie vor zu viel Dröschen und Buschbrandgefahr klemmt.
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1: Das ist 6 Uhr. An 2 Minuten.
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3: An der neuen Woche geht es ziemlich warm. Aber das einfach nach wie vor zu viel Dröschen. Auch die Buschbrandgefahr klimmt. 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
2: Das sind ja mal Good News.

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3: Ihr hört Radioaktiv, euren Sender in eurer Region und bei uns gibt es jetzt nochmal unseren Nummer 1 Hit des Tages. 1999 kam die absolute Nummer 1 in den Charts von den Backstreet Boys. 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
1: Das ist genau. An 3 Minuten.
2: 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Weißt wie der bei Eisen Sendegebiet?
3: An der Neue auch gerade ziemlich warm, aber da einfach nach wie vor zu verdrisch. Auch Büschwand gefolgt.

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Ich weiß ja nicht, wobei ihr uns gerade hört. Vielleicht seid ihr am Arbeiten oder am Hausaufgaben machen. Wir wollen euch die Arbeit ein bisschen erleichtern mit dem besten Mix der besten Musik. Und da gibt es jetzt bei uns einen Klassiker von Chris de Burgh. Hier ist High on Emotion.

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1: 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An drei Minuten.
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0: Voilà, das waren auch schon alles neue Songs des Woche am Programm von Radioaktiv.
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1: 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An 3 Minuten.
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